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1: Einen wunderschönen guten Morgen, ihr Süßen. Die Sonne strahlt, die Vögel zwitschern. In den Straßen liegt der süße Duft von roten Rosen. Das, ihr Lieben, muss das Paradies sein. Doch was gibt es Neues in dieser wunderbaren Welt? Was ist der Talk of the Town? Was sind die aktuellen No-Gos? Und was liegt im Trend? All das besprechen wir gleich.

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Hallo Hochschulradio Düsseldorf, bitte, ach nee, warte, wie macht man das denn? Hi, wir sind's, die Backstreet Boys. Und ihr hört das Hochschulradio Düsseldorf. Hat man gemerkt, dass das nicht die Backstreet Boys waren, ne? Nee, nur Simon Beek hier von 1 Live, aber reicht ja manchmal. Everybody moved. Ach, mit Singen ist doof, weil jetzt kommt ja Musik, ne?

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Ich bin der Niklas von der Gewerkschaft Erziehung und Wissenschaft. Ich mache montags von 10.30 Uhr bis 12.30 Uhr mein sozial- und arbeitsrechtliches Beratungsangebot im AStA und ihr hört Hochschulradio.

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1: Guten Abend hier auf der 97.1. Mein Name ist Johanna Wazawa und ich freue mich darauf, den Abend mit euch zu verbringen. Ich hoffe, ihr seid schon auf dem Heimweg und hängt nicht mehr in der Bib. Für euren Weg nach Hause gibt es jetzt die passende Musik. Hier ist Arcade Fire mit Creature Comfort.

Giant Wooks mit Wanted Back hier auf der 97.1. Am 29. Mai 1993 wurden bei einem rassistischen Brandanschlag in Solingen 5 Frauen und Mädchen mit türkischem Migrationshintergrund getötet. Es war der traurige Höhepunkt einer Welle von rassistischen Anschlägen in den 90er Jahren. Das Referat für politische Bildung an der Heine-Uni möchte heute an diesen Anschlag erinnern. Dazu gibt es um 18 Uhr im Hörsaal 3a an der Heine-Uni einen Vortrag von der Bildungsreferentin Miriam Mesfin. Sie ist von der Initiative Maylüde Genç Fellowship. Die Initiative ist inspiriert von der Friedensbotschafterin Maylüde Genç. Sie hat bei dem Brandanschlag in Solingen 2 Töchter, 2 Enkelinnen und eine Nichte verloren. Daraufhin hat sie sich bis zu ihrem Tod gegen antimuslimischen Rassismus engagiert. Beim Vortrag soll es heute vor allem darum gehen, wie an den Anschlag in Solingen erinnert wird. Also, warum wissen so wenige Menschen von diesem Anschlag? Und warum wird daran nicht stärker erinnert? Diese Fragen sollen heute Abend im Hörsaal 3a an der Heine-Uni beantwortet werden. Los geht es um 18 Uhr, der Eintritt ist frei.

0: Weird Me Out von Coach Party hier auf der 97.1. In Berlin rauchen im Regierungsviertel die Köpfe. Viele Monate hat die Rentenkommission an einer Rentenreform gearbeitet. Sie wurde von der Bundesregierung eingesetzt und hat letzte Woche Vorschläge vorgestellt, wie man die Rente in Deutschland reformieren kann. Einige dieser Vorschläge könnte auch Folgen für uns Studierende haben. Und die könnten ziemlich unangenehm sein. Mein Kollege Nico Platzer erzählt mir jetzt mehr darüber. Nico, wieso kann eine Rentenreform denn für uns unangenehm werden?
1: Die Kommission hat letzte Woche ihre Empfehlungen an die Bundesregierung vorgestellt. Dabei handelt es sich um insgesamt 33 Vorschläge. Diese Vorschläge sollen den Lebensstandard der BürgerInnen im Alter sichern. Es soll auch geklärt werden, wie dieser Standard finanziert werden kann. Und bei der Finanzierung fällt ein Punkt besonders auf. Denn Minijobs soll es in ihrer aktuellen Form bald nicht mehr geben. Das könnte besonders Studierende treffen, da viele von ihnen einem solchen Minijob nachgehen.
0: Ich kenne auch echt viele hier an der Uni, die Minijobs machen und irgendwie ihr Leben, um irgendwie ihr Leben und ihr Studium zu finanzieren. Warum will die Kommission das abschaffen?
1: Bei der Idee geht es vor allem ums Geld. Die meisten, die einen Minijob haben, zahlen nämlich keine Sozialabgaben. Das heißt, sie zahlen auch nicht in die Rentenkasse ein. Die Idee ist also, das zu ändern, um dadurch mehr Geld in dieser Kasse zur Verfügung zu haben.
0: Das klingt für mich so, als würde man nur Abgaben zu den Minijobs hinzufügen. Warum ist das problematisch?
1: Da muss ich erstmal ein wenig ausholen. Aktuell gehen knapp 7 Millionen Menschen in Deutschland einem Minijob nach. Das Ganze ist besonders attraktiv, weil sowohl ArbeitnehmerInnen und ArbeitgeberInnen sehr flexibel sind, was die Einsatzzeiten angeht. Aber auch die Bezahlung selbst ist da ein Faktor. Denn dadurch, dass in den meisten Fällen keine zusätzlichen Abgaben gezahlt werden müssen, bleibt vom Bruttogehalt für den Arbeitnehmer oder die Arbeitnehmerin fast alles übrig. Im Moment sind das rund 600 Euro, die man sich im Monat dazu verdienen kann. Sollten darauf jetzt allerdings Abgaben fällig werden, würde das rund 130 Euro weniger werden. Für viele wäre ein Minijob dann nicht mehr attraktiv. Gerade für Studierende wäre das eine Katastrophe. Im schlimmsten Fall könnten sie ihr Studium abbrechen müssen, weil sie einfach keine Zeit haben, noch mehr zu arbeiten, um ihr Leben zu finanzieren.
0: Und trotzdem soll das Ganze umgesetzt werden. Bundeskanzler Friedrich Merz hat schon angekündigt, alle Vorschläge der Rentenkommission in einem Paket durchsetzen zu wollen. Was für Argumente werden denn dafür gebracht?
1: Diejenigen, die sich gegen Minijobs aussprechen, sind vor allem Gewerkschaften, Sozialverbände und auch viele WissenschaftlerInnen. Einer der größten Kritikpunkte ist, dass Menschen in Minijobs sich in die Altersarmut arbeiten würden. Will heißen, weil sie nicht in die Rente einzahlen, erarbeiten sie sich auch keinen Anspruch auf Rente. Es gibt auch noch andere Argumente, wie die sogenannte Teilzeitfalle bei Müttern. Aber alle diese haben nichts mit uns Studis zu tun. Ein anonymes Mitglied der Rentenkommission sagte deshalb der Süddeutschen Zeitung, man müsse womöglich überdenken, ob man die ursprünglichen Vorteile von Minijobs für einige Gruppen, wie zum Beispiel Studis, aufrechterhält.
0: Die Rentenkommission der Bundesregierung hat letzte Woche ihre Ergebnisse vorgestellt. Einer ihrer Vorschläge ist es, Minijobs in ihrer aktuellen Form abzuschaffen. Warum das gerade Studierende schwer treffen könnte, wusste mein Kollege Nico Platzer.

0: Do You von Lazy Haze hier auf der 97.1. Braucht ihr auch mal eine Pause vom Lernen? Dann kommen jetzt ein paar Vorschläge, wie ihr den Uni-Stress vergessen könnt.
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0: Und die kommen heute von meiner Kollegin Maruke Kadir.
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2: Den Feierabend entspannt ausklingen lassen. Das kann man heute Abend beim Puccino am Köbogen machen. Denn da findet von 18 bis 22 Uhr die City Afterwork Party statt. Es wird elektronische Beats und eine lockere Atmosphäre geben. Perfekt also, um den Abend mit Freunden zu genießen. Die City Afterwork Party findet heute ab 18 Uhr im Puccino in der Altstadt statt. Der Eintritt ist frei.
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2: Regionale Spezialitäten und frisch zubereitete Gerichte gibt es morgen beim Street Food Thursday. Es werden verschiedene lokale und regionale Gerichte präsentiert. Passend zur Atmosphäre wird auch Live-Musik gespielt. Los geht es um 17 Uhr im Stahlwerk und Treibgut in Düsseldorf-Oberbilk. Der Eintritt ist kostenlos.
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2: Im Zack findet heute Abend um 18.30 Uhr der Fokus Demokratieabend statt. In 3 12-Minuten-Vorträgen werden Themen zum Nachdenken und Mitmachen vorgestellt. Es geht unter anderem um die Freiheit, die Demokratie bietet und wie wichtig Bildung in einer Demokratie ist. Nach jedem Vortrag bekommt das Publikum 12 Minuten Zeit, um Fragen zu stellen und sich untereinander auszutauschen. Fokus Demokratie startet heute um 18.30 Uhr im Zack in Flingern. Der Eintritt ist frei.
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Jetzt kommt Wait For You von Wiz The MC. Ein ganz toller Song. Jetzt müsste das Radio unbedingt lauter drehen. Den Song höre ich im Moment rauf und runter. Hier ist Wait For You von Wiz The MC.

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0: Walk on Wine von Pofu war das hier auf der 97.1. Stellt euch vor, ihr schwebt im luftleeren Raum und habt keine Erinnerungen an euren Körper, keine Sinneswahrnehmungen und absolut keinen Bezug zur Außenwelt. Was würdet ihr dann noch wissen? Um diese Frage ging es beim letzten Denksterabend im Haus der Universität. Meine Kollegin Maruk Kadir war vor Ort und kann uns mehr dazu erzählen. Maruk, fangen wir doch mal ganz von vorne an. Was genau ist eigentlich Denkste?
1: Denkste ist eine philosophische Veranstaltungsreihe im Haus der Universität. Dabei geht es darum, philosophische Fragestellungen verständlich und interaktiv einem breiten Publikum näher zu bringen. Statt trockener Vorlesungen stehen der gemeinsame Austausch, Diskussionen und spannende Gedankenexperimente im Mittelpunkt. BesucherInnen können dabei aktiv mitdenken und ihren eigenen Erfahrungen und Meinungen einbringen.
0: Du warst bei der letzten Denkste-Veranstaltung dabei. Wir wissen ja schon, dass es um den Zusammenhang von Körper und Bewusstsein ging. Aber was ist dort genau passiert?
1: Der Denkste-Abend wurde von Professor Peter Adamson geleitet. Er lehrt und forscht an der Ludwig-Maximilian-Universität in München zur Spätantike und arabischer Philosophie. Und er hat uns an dem Abend ein Gedankenexperiment des persischen Philosophen Ibn Sina, auch besser bekannt als Avicenna, vorgestellt. Wir sollten uns vorstellen, dass wir ohne jegliche Sinneswahrnehmungen frei in der Luft schweben. Wir können nichts sehen, hören oder fühlen. Und dann wurde die entscheidende Frage gestellt: Was würden wir in dieser Situation überhaupt noch wissen? Nach diesem Einstieg in das Gedankenexperiment konnten wir dann über drei Antwortmöglichkeiten abstimmen. A. Wir wissen gar nichts. B. Wir wissen, dass wir existieren. Und C. Wir wissen, dass wir existieren und können auch komplizierte Zusammenhänge erkennen.
0: Und was war das Ergebnis eurer Abstimmung?
1: Die meisten entschieden sich dafür, dass sie zumindest wüssten, dass sie existieren. Fast genauso viele waren aber der Meinung, dass sie ohne Sinneswahrnehmung gar nichts wissen könnten. Der Vortrag war sehr interaktiv gestaltet. Immer wieder konnten BesucherInnen Fragen stellen, ihre Gedanken teilen oder gemeinsam über die verschiedenen philosophischen Positionen diskutieren. Am Ende vom Denkste-Abend wurde die gleiche Abstimmung, von der ich dir gerade erzählt habe, wiederholt. Und nachdem alle den Vortrag gehört und die Erfahrungen und Argumente der anderen TeilnehmerInnen kennengelernt hatten, war das Ergebnis etwas eindeutiger. Die klare Mehrheit hat dann für B, also dass man selbst ohne Sinneseindrücke wissen würde, dass man existiert, gestimmt.
0: Jetzt warst du beim Denkste-Abend vor Ort und konntest mit den anderen BesucherInnen mitdiskutieren. Was ist dir denn besonders in Erinnerung geblieben?
1: Beeindruckt haben mich vor allem die verschiedenen Erfahrungen der TeilnehmerInnen. Zum Beispiel erzählte eine Frau, dass sie vor einigen Jahren im Urlaub einmal schlafgewandelt ist. Als sie plötzlich aufwachte, wusste sie erstmal überhaupt nicht, wo sie war oder was passiert ist. Trotzdem wusste sie sofort, dass sie Angst hatte und dass sie selbst existiert. Diese persönliche Geschichte hat das Gedankenexperiment für mich irgendwie greifbarer gemacht. Außerdem fand ich die Mischung der Besucherinnen sehr spannend. Im Haus der Universität saßen Studierende, ältere Menschen und viele andere Interessierte zusammen und haben ihre unterschiedlichen Sichtweisen eingebracht. Dadurch entstanden sehr abwechslungsreiche Diskussionen.
0: Beim Denkste-Abend im Haus der Universität werden Sichtweisen und philosophische Fragen interaktiv ausgetauscht. Letzte Woche wurde darüber gesprochen, wie Körper und Bewusstsein zusammenhängen. Meine Kollegin Maruk Kadir war vor Ort.

0: Ihr hört das Hochschulradio Düsseldorf 97.1 und ich bin Textor von Kinderzimmer Productions und das ist
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1: Joe Cooks mit Trouble hier auf der 97.1. Der nächste Song, der ist ein richtiges Heimspiel. Und warum, das erkläre ich euch jetzt.
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1: Der Song kommt nämlich von der Band Attic Ocean. Sie stammt aus Düsseldorf und einige der Bandmitglieder haben sogar hier an der Heine-Uni studiert. Die Band spielt vor allem Shoegaze. Das ist ein Genre des Rocks. Die Musik klingt ziemlich verträumt und es gibt häufig melodische Gitarren. Und genau das gibt es auch in dem neuen Song von Attic Ocean, Sun. Mir gefallen vor allem die Gitarrensounds. Gerade am Anfang spielen die so eine rhythmische Melodie. Lass uns mal reinhören. Hier ist Sun von Attic Ocean.

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1: Hallo auf der 97.1. Es ist 18 Uhr und für mich ist das die perfekte Zeit, um Abendbrot zu essen. Ich mag am liebsten ein Brötchen mit ordentlich Butter und eine Scheibe Käse. Und wenn ich ganz fancy bin, dann kommt auch noch Gurke obendrauf. Vielleicht sitzt ihr ja schon vor eurem Abendbrot, dann wünsche ich euch guten Appetit.

Das sind Just Happened von James Blake hier auf der 97.1. Jetzt kommt ein richtig flotter Song, wie meine Oma sagen würde. Und zwar My Condition von Dead Poet Society.

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1: Vielleicht ist es euch ja auch schon aufgefallen, in der Hauptmensa an der Heine-Uni kleben auf den Anzeigetafeln an einigen Gerichten manchmal so rote Sticker. Darauf steht, rettet die Knolle. Gestern klebte der zum Beispiel neben dem Bild vom Süßkartoffeleintopf. Rettet die Knolle ist eine deutschlandweite Initiative. Sie setzt sich gegen die Verschwendung von Kartoffeln ein. Der Grund? Es gab in vielen Regionen in Deutschland eine besonders gute Kartoffelernte. Das klingt ja eigentlich ganz gut, allerdings sind viele Knollen übrig geblieben und nicht alle finden ihren Weg auf unseren Tellern, denn einige werden auch einfach weggeschmissen. Die Initiative möchte dem etwas entgegensetzen und ruft Mensen und Cafeterien in Deutschland dazu auf, mehr Gerichte mit Kartoffeln anzubieten. Und genau das macht dieses Sommersemester auch das Studierendenwerk Düsseldorf. Es hat in seinen Mensen Aktionswochen rund um die Kartoffel und Kartoffelwochen mit klassischen und neuen Gerichten geplant. Ich bin gespannt, welche Speisen da noch auf uns zukommen werden. Vielleicht entdecke ich ja auch noch ein neues Kartoffelgericht. 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

0: Ein schmerzhaftes Fußballspiel voller intensiver Duelle um den Ball. Auch mal mit Hand und Ellenbogen im Gesicht. Bei der Fußball-Weltmeisterschaft der Herren hat Deutschland am Montag gegen Paraguay im 16. Finale verloren. Damit sind die deutschen Herren aus dem Turnier ausgeschieden. Mein Kollege Vincent Vintay ist Montag die ganze Nacht wach geblieben und hat das Spiel der deutschen Mannschaft geschaut. Vincent, klassische Frage direkt zu Beginn. Woran hat es am Ende gelegen?
1: Ja, das WM-Aus ist jetzt schon 2 Tage her und irgendwie kann ich immer noch nicht fassen, wie bitter die Niederlage der deutschen Herren ist. Gegen die robuste Zweikampfführung hat Deutschland einfach wenig entgegenzusetzen gehabt und zum Ende hin hat es an Ideen im deutschen Spiel gefehlt. Nach der Verlängerung ging es ins Elfmeterschießen und dort ist Deutschland letztendlich gegen Paraguay ausgeschieden, weil die deutschen Fußballer mehr Elfmeter verschossen haben.
0: Konnte Deutschland denn wirklich nichts gegen den robusten Körpereinsatz der Paraguaner machen?
1: Ganz ehrlich, im Spiel habe ich einfach eine schwache deutsche Mannschaft gesehen und diese Schwäche der intensiven Duelle habe ich schon im letzten WM-Spiel gegen Ecuador gesehen. Und auch da hat Deutschland ratlos gewirkt, denn im letzten Spiel gegen Ecuador, da wurde zwar die Niederlage noch heruntergeredet, weil Deutschland so oder so Gruppensieger war, jetzt aber besiegelt die Niederlage gegen Paraguay Deutschlands WM aus und einen Tiefpunkt des deutschen Fußballs der letzten Jahre.
0: Also wenn ich an den Fußball von Deutschland denke, muss ich an die vielen Tore denken, die Deutschland geschossen hat. Wie hat es denn in diesem Spiel mit dem deutschen Angriff ausgesehen?
1: Im deutschen Angriff hat es für mich an Kreativität und Ideen gefehlt. In den ersten WM-Spielen war es noch Stürmer Dennis Under von der Bank, der entscheidende Tore für die deutsche Mannschaft erzielt hat. Ich weiß nicht, ob es daran lag, dass er gegen Paraguay von Anfang an spielte, aber es gab einfach nicht den Überraschungseffekt wie in den ersten WM-Spielen. Auch die Wechsel haben den deutschen Auftritt nicht verbessert, eher andersrum. Weil der deutsche Trainer seine Spieler auf ungewohnten Positionen spielen gelassen hat, haben die Abstimmungen und Pässe einfach nicht mehr gestimmt. Die deutsche Mannschaft ist momentan wieder auf dem Weg zurück nach Deutschland und ob Julian Nagelsmann bei den nächsten Spielen noch an der Seitenlinie der deutschen Mannschaft steht, das steht noch offen.
0: Am Montagabend ist die deutsche Herrenmannschaft aus der Fußball-Weltmeisterschaft geflogen und kehrt nun nach Hause zurück. Warum es nicht gereicht hat, wusste mein Kollege Vincent Vintay.

0: Kitschkrieg mit Shotgun featuring Provinz hier auf der 97.1. Es ist jetzt 6:30 und ich finde, das ist doch die perfekte Zeit, um endlich mit den Lernen aufzuhören und was Tolles zu unternehmen. Und was das sein kann, verraten wir euch jetzt.
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0: Und die kommen heute von meiner Kollegin Maruk Kadir.
2: Denn
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2: Den Feierabend entspannt ausklingen lassen, das kann man heute Abend beim Puccino am Köbogen machen. Denn da findet von 18 bis 22 Uhr die City Afterwork Party statt. Es wird elektronische Beats und eine lockere Atmosphäre geben. Perfekt also, um den Abend mit Freunden zu genießen. Die City Afterwork Party findet heute ab 18 Uhr im Puccino in der Altstadt statt. Der Eintritt ist frei.
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2: Regionale Spezialitäten und frisch zubereitete Gerichte gibt es morgen beim Street Food Thursday. Es werden verschiedene lokale und regionale Gerichte präsentiert. Passend zur Atmosphäre wird auch Live-Musik gespielt. Los geht es um 17 Uhr im Stahlwerk und Treibgut in Düsseldorf-Oberbilk. Der Eintritt ist kostenlos.
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2: Im Zack findet heute um 18.30 Uhr der Fokus Demokratieabend statt. In 3 12-minütigen Vorträgen werden Themen zum Nachdenken und Mitmachen vorgestellt. Es geht unter anderem um die Freiheit, die Demokratie bietet und wie wichtig Bildung in einer Demokratie ist. Nach jedem Vortrag bekommt das Publikum 12 Minuten Zeit, um Fragen zu stellen und sich untereinander auszutauschen. Fokus Demokratie startet heute um 18.30 Uhr im Zack in Flingern. Der Eintritt ist frei.
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0: der Hochschule Düsseldorf wurde gewählt. Allerdings nicht wie sonst immer mit Wahlurnen und für alle Studis zugänglich. Diesmal ging es um das Amt der Präsidentin oder des Präsidenten. Die aktuelle Präsidentin, Professorin Edeltraud Vomberg, wird dieses Amt nächstes Jahr abgeben. Wer gewählt wurde und wie das Ganze überhaupt funktioniert, erklärt mir jetzt mein Kollege Nico Platzer. Nico, vielleicht erstmal die Frage, wie funktioniert die Wahl des oder der Präsidentin überhaupt?
1: Gewählt wird der Präsident oder die Präsidentin von der Hochschulwahlversammlung. Darin sitzen Mitglieder des Senats und des Hochschulrats. Einige der Mitglieder hatten auch vorher schon aus den BewerberInnen einige ausgewählt und dann zur Wahl vorgeschlagen.
0: Und für wen haben die sich denn jetzt bei der Wahl entschieden?
1: Gewählt wurde Professorin Dr. Mi-Yong Becker. Sie wird die aktuelle Präsidentin Professorin Dr. Edeltraud Vomberg ablösen. Vomberg war von 2019 an Präsidentin der Hochschule Düsseldorf und wird sich im nächsten Jahr in die Rente verabschieden. Sie wird also noch ein Jahr ihr Amt ausüben, bis Becker dann übernehmen wird.
0: Ein Jahr hat die neu gewählte Präsidentin also noch, um sich auf ihre neue Rolle vorzubereiten. Was für Erfahrungen bringt sie denn so mit?
1: Mi-Yong Becker ist seit 2022 Vizepräsidentin für Nachhaltigkeit, Transfer und Entrepreneurship an der Hochschule Bochum. Sie vertritt außerdem als Professorin das Lehrgebiet Nachhaltigkeit, insbesondere ökonomische Ausrichtung, am Fachbereich Wirtschaft. Das ist zwar nicht ihr gesamter Lebenslauf, zeigt aber, dass sie schon einiges an Erfahrungen sammeln durfte. Becker möchte diese Erfahrungen in ihre zukünftige Arbeit einfließen lassen.
0: An der Hochschule Düsseldorf wurde eine neue Präsidentin gewählt. Professorin Mi-Yong Becker wird im nächsten Jahr ihre neuen Aufgaben übernehmen. Bis dahin bleibt noch Professorin Edeltraud Vomberg im Amt. Mehr zu diesem Thema wusste mein Kollege Nico Platzer.

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1: Way mit Escapism hier auf der 97.1. Jetzt kommt Princess Nokia mit Closure.

0: 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Und jetzt kommt ein Sommerhit, der auch ein bisschen politisch ist.
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0: Die Sängerin Sophie fordert in ihrem neuen Song Crop Top Boy die klassischen Geschlechterrollen heraus. Denn hier trägt nicht die Frau das Crop Top, sondern der Mann. Und hier bringt auch nicht der Mann der Frau die Blumen, sondern genau andersherum. Sophie bringt das mit sehr viel Humor und Leichtigkeit rüber. Und dann ist das Lied auch noch ziemlich flott. Perfekt, um dazu bei diesem guten Wetter draußen zu tanzen. Hier ist Sophie mit Crop Top Boy.

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1: Guten Abend, es ist 19 Uhr und ich erzähle euch gleich noch was von meinem Kuscheltier. Ja, meine Familie und meine Freunde, die wollen immer, dass ich das Kuscheltier loswerde, weil das habe ich schon so lange. Warum? Das erkläre ich euch gleich noch mal ein bisschen genauer. Jetzt kommt aber erstmal gute Musik und zwar Tempels mit Blue Flame.

Blondschellen mit Toy hier auf der 97.1. Ein kleiner brauner Hase mit nur einem Ohr und einem Loch am Hals. Das ist Hasi, mein Kuscheltier. Ich habe Hasi schon seit ich 3 Jahre alt bin und mittlerweile ist er echt etwas kaputt. Meine Freundinnen und meine Familie sagen mir deswegen schon länger, Johanna, schmeiß Hasi doch endlich mal weg. Aber ich kann mich irgendwie nicht von ihm trennen. Ich kuschel sogar manchmal noch mit ihm und ich kann besser einschlafen, wenn Hasi neben mir liegt. Ich glaube, solange er nicht komplett auseinanderfällt, werde ich ihn noch behalten. An meine Freundinnen und meine Familie, es tut mir leid, Hasi bleibt erstmal bei mir.

0: Feel Away von Slow Tie hier auf der 97.1. In meiner Freizeit schaue ich mir gerne Filme an. Das sind oft amerikanische oder deutsche Filme. Diesen Monat habe ich aber auch die Chance, mir ukrainische Filme anzuschauen. Und zwar bei den ukrainischen Filmtagen NRW. Was das genau ist und was da für Filme gezeigt werden, weiß mein Kollege Gregory Schäftel. Gregory, was sind die ukrainischen Filmtage NRW überhaupt?
1: Das Konzept ist noch sehr jung. Es wurde erst 2023 gegründet. Bei den ukrainischen Filmtagen NRW werden in über 10 NRW-Städten ukrainische Filme gezeigt, darunter auch in Düsseldorf. Es soll als Antwort auf die Annexion Russlands auf der Halbinsel Krim 2014 und auf den Überfall Russlands auf die Ukraine 2022 dienen. Mit dem Festival soll die ukrainische Kultur in Deutschland näher gebracht werden. Die deutsche und ukrainische Kultur sollen durch diese Tage ins Gespräch kommen.
0: Du hast ja gerade gesagt, dass ukrainische Filme auch in Düsseldorf gezeigt werden. Wo kann ich mir die denn anschauen?
1: Du kannst die dir an der Heine-Uni anschauen, und zwar im Hörsaal 5a. Das ist im Gebäude 2511, da wo die naturwissenschaftliche Fakultät ist. Dort werden ab Ende Juni fünf Filme vorgeführt, die werden auf Ukrainisch mit englischen Untertiteln gezeigt. Bei manchen Vorführungen werden auch die RegisseurInnen der jeweiligen Filme dabei sein. Denen kannst du auch Fragen stellen. Der nächste Film wird morgen ab 18.30 Uhr gezeigt. Du musst dich auch nicht dafür anmelden, der Eintritt ist kostenlos.
0: Ich habe jetzt echt Lust bekommen, da hinzugehen. Worum geht es denn bei dem Film morgen?
1: Der Film heißt Cuba and Alaska mit Regie von Jegor Trojanowski. Das ist kein klassischer Spielfilm, sondern eine Doku. Dort dreht sich die Handlung um zwei ukrainische Sanitäterinnen. Sie helfen im Krieg den Verletzten und versuchen dabei ihre Hoffnung nicht zu verlieren. Dabei versuchen sie auch ihre Freundschaft zu bewahren.
0: Das hört sich voll interessant an. Vielleicht werde ich den ja morgen im Hörsaal 5a sehen. An der Heine-Uni werden seit Ende Juni Filme aus der Ukraine gezeigt. Das Festival soll die ukrainische Kultur sichtbar machen. Der nächste Film, Cuba and Alaska, wird morgen um 18.30 Uhr gezeigt. Mein Kollege Gregory Schäftel wusste mehr darüber.

0: Queens of the Stone Age mit If I Had a Tail hier auf der 97.1. Die Hälfte der Woche ist geschafft und das ist doch die perfekte Zeit, um die Arbeit oder das Lernen für eine Klausur kurz liegen zu lassen und etwas zu unternehmen. Und was das sein kann, verraten wir euch jetzt.
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0: Und die kommen heute von meiner Kollegin Maruk Kadir.
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2: Den Feierabend entspannt ausklingen lassen. Das kann man heute Abend beim Puccino am Kölbogen machen. Denn da findet von 18 bis 22 Uhr die City Afterwork Party statt. Es wird elektronische Beats und eine lockere Atmosphäre geben. Perfekt also, um den Abend mit Freunden zu genießen. Die City Afterwork Party findet heute ab 18 Uhr im Puccino in der Altstadt statt. Der Eintritt ist frei.
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2: Verborgene Geheimnisse, unzählige Wünsche und tragische Verluste. Darum geht es im Theaterstück Gins. Das wird heute um 20 Uhr im Düsseldorfer Schauspielhaus aufgeführt. Gins handelt von einer Familiengeschichte, bei der sich die verstorbenen Familienmitglieder als unheimliche Präsenz bemerkbar machen. Das Theaterstück startet heute um 20 Uhr im Düsseldorfer Schauspielhaus. Studierende zahlen 8 Euro.
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2: Regionale Spezialitäten und frisch zubereitete Gerichte gibt es morgen beim Street Food Thursday. Es werden verschiedene lokale und regionale Gerichte präsentiert. Passend zur Atmosphäre wird auch Live-Musik gespielt. Los geht es um 17 Uhr im Stahlwerk und Treibgut in Düsseldorf-Oberbilk. Der Eintritt ist kostenlos.
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0: Holly Humberstone mit Down Swinging. Der Sommer, der ist volle Kanne da. Und die Tage, die werden wieder deutlich heißer. In den letzten Tagen waren sie sogar richtig heiß. Und auch an der Uni kann man da ganz schön ins Schwitzen kommen. Mein Kollege Nico Platzer war auf dem Campus der Heine-Uni unterwegs und hat euch gefragt, wohin ihr am liebsten vor der Hitze flüchtet.
1: Geheimtipp möchte ich nicht teilen. Nein, Quatsch. Zum Rhein. Ist immer zum Rhein, aber möglichst weit raus aus der Stadt. Da ist es am besten. Da geht ein bisschen Wind und da ist es nicht ganz so heiß.
2: Ich schwimme sehr gerne. Ich habe das auch in einem Verein gemacht für mehrere Jahre. Deswegen finde ich das immer gut im Sommer als Abkühlung. Und sonst generell Räume, die klimatisiert sind, findet man jetzt nicht überall, aber in der Innenstadt.
3: Ich sage, die UEB ist kein schlechter Ort, obwohl das hauptsächlich überfüllt ist. Die Navibib, ich sage, es ist so ein Jam, den man finden kann, also auf jeden Fall für die Naturwissenschaftler. Und sonst Hotspot.
4: Hauptsächlich in der Bibliothek, würde ich sagen. Das ist immer schön kühl, kann man auch gut lernen. Ja.
5: Ich würde auf jeden Fall sagen, dass wir nicht die schattigste Uni sind und dementsprechend, keine Ahnung, tendenziell eher so in Cafés oder in die Nähe von Gebäuden, wo du dann unter kleinen Vorsprüngen stehst.
0: Schattige Plätzchen, der Rhein oder auch die Bibliothek. Mein Kollege Nico Platzer war auf dem Campus der Heine-Uni unterwegs und hat von euch erfahren, wo Studis sich hier im Sommer am liebsten abkühlen gehen. Ich mir das

0: ein bisschen Liebe, ein bisschen Herzschmerz und dazu ein fetter Beat, das beschreibt den neuen Song von Kitschkrieg am besten. Was den so besonders macht, erzähle ich euch jetzt.
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0: Kitschkrieg hat sich bei ihrem neuen Song Nix mehr Verstärkung von dem Sänger Enio geholt. Und der singt mit seiner rauen Stimme über eine Beziehung. Und diese Beziehung, die fängt glücklich an, endet dann aber ziemlich bitter. Begleitet wird der Gesang von einem Beat mit ordentlich Bass und düsteren Synths. Ich finde, zu denen kann man auch richtig gut tanzen. Vielleicht macht ihr das ja jetzt. Hier ist Kitschkrieg featuring Enio mit Nix mehr.
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